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1: Herzlich willkommen, liebe Zuhörerinnen und Zuhörer, im Sendung Leuchtturm, die deutschsprachige Sendung der Tilos Radio. Wir haben heute eine Aufnahme und zwar ist unser Gast Paul Krisay, Osteuropa-Korrespondent und Ungarn-Korrespondent des österreichischen Staatssenders ORF. Herzlich willkommen.
2: Hallo, danke für die Einladung.
1: Und wir haben noch drei Leute aus unserem Team dabei.
3: Ja, die Christine ist da.
4: Und der Dieter, hallo.
1: Und Akku stellt Fragen. Also, Herr Krisay, nur zum Einstieg. Warum haben Sie sich überhaupt entschieden, also Journalist tätig zu werden? Wie sind Sie zum Journalisten geworden?
2: Also, Journalismus ist für mich sowas wie eine Lebenseinstellung oder, andere haben es schon so formuliert, eine Persönlichkeitsveränderung, mit der man zufällig Geld verdienen kann. Man darf nämlich sehr neugierig sein und man darf jeden Tag gescheiter werden und im Idealfall auch andere an diesem Wissen teilhaben lassen. Ich bin beim Öffentlich-Rechtlichen, beim ORF, weil Sie vorher das Wort Staatssender verwendet haben. Wir sind sozusagen als Öffentlich-Rechtlicher natürlich vom Staat unabhängig, aber darüber reden wir vielleicht später noch. Und ich habe meine Laufbahn im Journalismus in der Oberstufe, im Gymnasium begonnen, indem ich unter der Schulbank tatsächlich noch Papierzeitungen gelesen habe. Das wird man bald Menschen erklären müssen, Jüngeren, warum man damals das Internet ausgedruckt hat und in Papierform verkauft hat.
4: Aber das müssen aber große Schulbänke gewesen sein. War noch das alte Format von Zeitungen.
2: Bedingt, ja, na, es war ein Interesse für Nachrichten war immer da. Ein kurzer Abstecher zu einer Schülerzeitung, einer obligatorischen, war natürlich auch dabei. Und somit kann man jetzt im Rückblick sagen, dass das ein vielleicht relativ geradliniger Weg in den Journalismus war, auch wenn es einem im Prozess natürlich eher wie Vorwärtsstolpern vorkommt. Und ich bin dann über ein Praktikum bei einer österreichischen Tageszeitung, beim Kurier, das ich gleich nach der Schule mal gemacht habe, ein bisschen so auf die Idee gekommen, okay, ich möchte das wirklich probieren mit dem Journalismus. Ich hatte keine Ahnung, wie das funktioniert und wie man da hineinkommt, habe mir dann aber gedacht, ich probiere mal Journalismus zu studieren. Das kann man ja an verschiedenen Fachhochschulen und das habe ich in Graz getan, aus meiner Sicht die schönste Stadt Österreichs, bin aber selbst aus der Nähe von Wien.
3: Ja, genau. Also es ist ein guter Start mit der Schülerzeitung oder der Schüler- und Schülerinnenzeitung. Aber ich meine, von einer Schülerzeitung zum ORF ist halt, okay, jetzt über den Kurier. Das ist aber doch, Kurier ist ja eher was Schreiben, also es ist eben Artikeln verfassen und so weiter. Und der ORF ist ja viel Recherche, sich auch vor die Kamera stellen, auch präsentieren. Also das sind ja doch unterschiedliche Genres sozusagen von Journalismus. Also gibt es da Präferenzen oder sagen Sie, das ist beides gut und das braucht man beides? Also die Fähigkeiten vom schriftlichen Journalismus sozusagen und eben auch den medialen Journalismus, muss man kombiniert angehen.
2: Stimmt auf jeden Fall, dass ich da jetzt einiges sozusagen noch ausgelassen habe, was dann im Endeffekt zum ORF geführt hat. Ich habe begonnen mit der Idee, okay, ich sollte mal wahrscheinlich schreiben lernen, wenn ich Journalismus machen möchte. Schreiben eigentlich ein Handwerk. Und das war für mich so der erste Punkt. Ich habe aber damals schon gewusst, mich interessiert Fernsehen beziehungsweise sogar eher das Format Video. Also bin sicher ein recht grafischer Typ und denke in Bildern. Bin einerseits mit dem Fernsehen aufgewachsen und mit der Zeit im Bild um 19.30 Uhr im ORF jeden Tag bei den Eltern am Abendessenstisch. Aber andererseits auch natürlich mit YouTube und habe irgendwie sozusagen von zwei Seiten vielleicht ein bisschen das traditionellere Nachrichtenformat, aber auch YouTube-Videos eigentlich immer aufgesogen. Und das hat mich immer interessiert. Es sind noch viele andere Praktika dazwischen gewesen, zwischen dieser sozusagen Schülerzeitung und dann dem ORF. Ich habe es mal nachgezählt. Ich glaube, es waren 7 Praktika, die ich gemacht habe. Und das ist schon ein bisschen ein Teil des Problems, dass wir im Journalismus eine derzeit eine Situation haben, in der es für junge Menschen sehr schwierig ist, eine Anstellung zu bekommen, von der können viele überhaupt nur träumen. Und es ist oftmals notwendig, dass man mit viel Unterstützung von daheim, wenn es die gibt, auch zum Teil unbezahlte Praktika macht. Ein Praktikum, das sicher nur mit Hilfe der finanziellen Unterstützung meiner Eltern funktioniert hat, war ganz einfach, dass ich in Moskau bei der damals beim kritischsten oppositionellen Fernsehsender Telekanal Dost ein Praktikum gemacht habe. Und das hat mich beruflich wahnsinnig weitergebracht, weil es die interessanteste Erfahrung überhaupt war. Aber dieser Sender war damals schon finanziell völlig am Ende und hat also nicht im Ansatz ein Praktikumsgehalt bezahlen können. Und somit war das dann zum Glück möglich mit Unterstützung. Ich habe natürlich schon auch nebenbei schon gearbeitet und Artikel verkauft. Aber das ist, glaube ich, strukturell ein Problem, das wir in der Medienlandschaft haben, dass es sehr schwierig ist, in diesen Beruf überhaupt einmal hineinzukommen.
4: Aber das ist spannend. Bei einem Oppositionsfernsehsender, wie sah denn die Arbeit aus? War das Zuarbeit? War das Texte produzieren? Oder sind Sie, oder bist du, Paul, darf ich sagen? Ne?
2: Ja, ja, natürlich.
4: Bist du da auch vor der Kamera gestanden?
2: Es war wirklich eine sehr, sehr außergewöhnliche Erfahrung. Ich habe dieses Praktikum gemacht am Ende meines Journalismusstudiums. Davor war ich schon mal ein halbes Jahr in Russland, damals in St. Petersburg, für ein Auslandssemester. So bin ich überhaupt auf Russland gekommen. Das war mir nicht in die Wiege gelegt. Ich hatte keine Vorerfahrung damit und auch familiär keine Wurzeln oder ähnliches und habe sozusagen mir gedacht, das ist wahrscheinlich das größte Abenteuer, das ich mir vorstellen kann, was bei dem Ganzen sicher auch ausschlaggebend war, dass in der Fachhochschule in Graz ein verpflichtender Russischkurs im Curriculum vorhanden war. Wow. Das gibt es eigentlich auch selten an Hochschulen in Österreich. Inzwischen haben sie das dort auch schon eingestellt. Das lag aber eher an Spargründen als an politischen Gründen. Ich halte es jedenfalls für interessant und wichtig, dass Jungjournalistinnen und Journalisten eine Spezialisierung bekommen, die vielleicht ein bisschen abseits des ausgetretenen Pfades ist. Und das war sicher mit Osteuropa der Fall. Und so bin ich auf Russland gekommen generell. Dieses Praktikum in Moskau hat sich dann später im Anschluss oder eigentlich ein Jahr später nach meinem Auslandssemester ergeben. Und damals, das war im Jahr 2017, waren wir schon an einem Punkt, wo sehr klar war, wohin die Reise geht in Russland. Also die autoritären Tendenzen waren da. Es war schon die Krim annektiert. Es war schon eine verdeckte Beteiligung am Krieg in der Ostukraine vorhanden. Aber nach außen hin war Wladimir Putin immer noch ein Mann, bei dem sich im Kreml die europäischen und westlichen Staatschefs die Klinke in die Hand gegeben haben. Also Wir hatten dann auch im Jahr 2018 noch die Fußball-WM in Russland und also sozusagen auf dem internationalen Parkett war Russland noch im Nachhinein erstaunlich anerkannt. Meine Arbeit jetzt bei dem Sender, um auf die Frage zurückzukommen, der Sender ist inzwischen auch schon in Russland längst verboten. Damals konnte er schon nur noch im Internet senden, nicht mehr mit Kabelfernsehen. Also das ist schon ein langer Prozess gewesen, dass auch dieser Sender im Visier der Behörden war, weil er ganz einfach die kritischste Arbeit gemacht hat im Fernsehbereich. Also konkret Reportagen, die aufgedeckt haben, in welchen Luxusvillen irgendwelche Regierungsvertreter wohnen. Ich selbst, und das war vielleicht so ein bisschen für mich die Erinnerung, die mir so jetzt am stärksten präsent ist, ich habe einmal auch eine Reportage gemacht, bei der ich im Bild war. Mit meinem damals noch sehr spärlichen Russisch habe ich einen Militärvergnügungspark außerhalb von Moskau besucht. Und jetzt schauen mich gerade alle ein bisschen mit rätselhaftem Gesicht an. Ein Militärvergnügungspark, das war damals die Idee, sozusagen für junge Menschen, für Kinder eine Art riesigen Spielplatz mit Panzern, mit allem Möglichen. Da gab es sogar eine Kopie des Reichstages, der dann zum Teil bei Militärvorführungen dann nochmals erobert wurde. Also es waren schon sehr, sehr schräge Dinge. Und die Absurdität dieses Ortes habe ich so ein bisschen als ausländischer Tourist, auch mit meinem Akzent und als eigentlich normaler Besucher, habe ich diesen Park dann besucht und eine Reportage darüber gedreht mit meinem Handy. Und das Ganze ist dann auch wirklich auf Sendung gegangen in einer von den wichtigeren Investigativsendungen, die dort hatten. Und das war sicher so eine sehr, sehr witzige und auch ein bisschen schräge Erfahrung, die ich dort gemacht habe. Der Rest von meiner Arbeit dort hat sich aber auf Zuarbeiten beschränkt, also Hilfe bei Recherchen, Hilfe bei Übersetzungen, weil es immer wieder auch Themen gab, die mit Englisch oder Deutsch zu tun hatten. Und ja, aber was mich wahrscheinlich am meisten beeindruckt hat bei der ganzen Arbeit war, wie mutig und wie prinzipientreu meine Kolleginnen und Kollegen dort gearbeitet haben. Und schon am wenige Tage nach dem Beginn der russischen Vollinvasion der Ukraine hat sich gezeigt, wie hoch der Preis sein kann, weil eigentlich alle geschlossen, bis auf ein, zwei Ausnahmen, alle meine Kolleginnen und Kollegen von dort, von damals, haben das Land dann verlassen, haben Russland verlassen, weil es für sie einfach nicht sicher war. Der Sender wurde völlig abgedreht. Er sendet jetzt nach wie vor noch aus dem Ausland, aber hat natürlich nicht mehr die Reichweite oder den Stellenwert.
3: Das ist natürlich auch spannend, also dass man halt, dass sich solche Möglichkeiten ergeben können, weil ich höchstwahrscheinlich, man probiert halt einmal irgendwo, man versucht irgendwo Praktika sich zu bewerben und dass dann man sich so eine Möglichkeit ergibt, ist natürlich schon auch prägend für einen Journalisten oder jemanden, einen angehenden Journalisten. Und Sie sind ja jetzt auch wieder Sie waren dann mit dem ORF auch in Moskau. Haben Sie da viel mitnehmen können von Ihrer vorhergehenden Erfahrung, die Sie eingebaut haben, dann sozusagen in die weitere Recherchen also für den ORF?
2: Auf jeden Fall. Das Ganze war irgendwie so ungeplanterweise eine sehr gute Vorbereitung darauf, später dann, als ich dann nach Praktikum Nummer 7 sozusagen, mich dann, das war dann nämlich schon ein Praktikum beim ORF, weil mich das natürlich interessiert hat. ORF als größtes Medienunternehmen mit einer großen Abteilung für Auslandsberichterstattung und ich wusste damals schon nach meinem Praktikum bei Telekanal Dost, Auslandskorrespondent werden, das ist eigentlich so ein Traum. Ich habe mir gedacht, das wird man wahrscheinlich frühestens mit dem 47. Lebensjahr langsam mal in die Karriereplanung aufnehmen können. Dass es dann mit 25 Jahren geklappt hat, Auslandskorrespondent zu werden, das war für mich eigentlich selber eine große Überraschung. So weit, dass ich mir gedacht habe, ihr wisst ja gar nicht, wen ihr da eigentlich hinschickt. Aber man wächst da an seinen Aufgaben. Das ist ein normales Ausschreibungsverfahren gewesen. Ich habe davor schon beim ORF Radio in der Auslandsberichterstattung gearbeitet ab 2018 und schon 2019 habe ich mich dann beworben auf die Stelle, die da einfach offen geworden ist, des Auslandskorrespondenten in Moskau. Das ist ein Zweierteam gewesen, also war ich dann einer von zweien. Und das ist sozusagen der Beginn einer wahnsinnig spannenden Reise gewesen, die dann noch einmal unfreiwillig spannender geworden ist, weil ja 3 Jahre später, also erstens 2019 war dann gleich mal Pandemie dann, also 2020 hat das dann begonnen, wenige Monate nachdem ich in Moskau angekommen bin. Also war da schon mal Ausnahmezustand. Und dann, als die Pandemie das erste Mal ein bisschen nachgelassen hat, hat dann auch schon der Krieg begonnen, der natürlich sich auch in Russland enorm ausgewirkt hat. Aber vielleicht noch zu dem Thema, wie Sie sagen, dass sich oft die Zufälle so ergeben, bin ich völlig d'accord, weil die Tatsache, dass ich überhaupt zu dieser ganzen Osteuropa- und Russland-Spezialisierung gefunden habe, die war eigentlich dem Faktum zu verdanken, dass ich in der Vorbereitungszeit auf meine Aufnahmeprüfung bei der Fachhochschule in Wien, statt mich vorzubereiten, alle Staffeln von der TV-Serie Breaking Bad fertig schauen musste. Das heißt, ich bin, also für alle, die diese Serie nicht kennen, ich nehme an, es kennen sie aber alle, es ist aus meiner Sicht eine der besten TV-Serien, die überhaupt jemals produziert wurden. Und ich war kurz vor dem Ende der gesamten Serie und musste wirklich noch alle Episoden mir noch reinziehen und habe dadurch es bisschen verabsäumt, mich auf den Aufnahmetest für die Fachhochschule in Wien vorzubereiten. Das wäre meine erste Wahl gewesen. Dort hätte man auch Journalismus studieren können. Und somit musste ich dann Plan B wählen. Das war nämlich die Fachhochschule in Graz. Graz war mir immer als Stadt sympathisch, aber ich bin dann zufällig drauf gekommen, dass ich mich dort noch bewerben kann. Da habe ich mich dann auch wirklich gut vorbereitet und somit ist es Graz geworden und somit ist dann auch diese Osteuropa-Tangente dazugekommen, also mit dem verpflichtenden Russischkurs in Graz.
3: Ich finde das faszinierend. Dass man sagt, man bewirbt sich für Journalismus, eine Ausbildung im Journalismusbereich und der Sprache, also war das die einzige Sprache Russisch, die angeboten worden ist? Also war das die Kombination so fertig und musste man so nehmen oder gab es Optionen, andere Sprachen zu wählen?
2: Davor gab es auch noch Bosnisch, Serbisch, Kroatisch als Alternative. Also der slawische sozusagen Schwerpunkt war vorhanden oder der Ost- oder Südost-Schwerpunkt. Und dann haben sie zu meiner Zeit sozusagen, ich habe dort 2014 begonnen zu studieren, haben sie dann nur Russisch angeboten. Ja, es wirkt heute vielleicht auch überhaupt noch mal ein bisschen schräger. Ich halte es aber generell, es ist die Sprache wird zwar auch im Krieg zum Teil als politische Waffe verwendet. Es ist aber auch nicht so, ich habe seit meiner Zeit in Moskau auch vielfach die Ukraine bereist. Auch in der Ukraine sprechen durchaus sehr viele Menschen im Alltag Russisch. Es haben viele für sich entschieden, diese Sprache nicht mehr zu verwenden und sind völlig auf Ukrainisch umgestiegen. Das ist eine völlig individuelle Entscheidung. Aber nach wie vor ist Russisch eine Sprache, die von rund 300 Millionen Menschen in der Welt gesprochen wird. Und das ist für einen Journalisten oder eine Journalistin natürlich dann ein sehr mächtiges Werkzeug, weil man halt in vielen Ländern der ehemaligen Sowjetunion ganz einfach mit der Sprache weiterkommt. Und das war für mich auch so ein Hauptgrund, um mich damit mehr zu befassen und stärker zu befassen. In dem Curriculum gab es nämlich nur eine Wochenstunde Russisch. Also man kann sich vorstellen, dass das nicht sehr intensiv war. Man hat ein bisschen das kyrillische Alphabet gelernt, aber nicht viel, viel mehr.
3: Ja, die Fälle sind auch schwierig zu lernen. Das ist ja alles kompliziert, die Sprache. Richtig. Ja, aber was mich noch interessiert, sorry, dass ich da so viele frage. Ich schaue zu meinen Kollegen, aber was mich noch interessieren würde, ist auch, weil Sie sagen, Sie haben sich dann beworben für die Position in Moskau und waren dann insgesamt wie lang? Also dann bis 22 oder 23?
2: Genau, bis 2023, also insgesamt 4 Jahre in Moskau. Genau.
3: Ist das eigentlich so festgelegt, weil Ihr Vorgänger hier, der Ernst Gellex, war ja in Budapest, glaube ich, mehrere Jahre, Jahrzehnte?
2: Jahrzehnte, ja. Genau. Ich glaube 2,5 Jahrzehnte, genau, ja, das ist ein ziemlicher Rekordhalter.
3: Also wie wird denn das gehandhabt im ORF? Also gibt's da, wird da mal ausgetauscht oder sagt man, okay, Russland kann anstrengend sein oder möchte man die Leute auch wieder mal rausnehmen aus Sicherheitsgründen? Ich weiß es nicht, ob es da Bedenken gibt.
2: Unterschiedlich. Ich würde sagen, es gibt keine klare Regel. Bei der ARD zum Beispiel gibt es eine Regelung, dass man nicht mehr als 5 Jahre an einem Ort als Auslandskorrespondent arbeiten darf. Ich halte das durchaus auch für sinnvoll, weil es auch auch gut ist, mal wieder einen anderen Ort zu sehen, mit frischen Augen ein Land zu entdecken und da auch neue Geschichten zu sehen, wo sie ein anderer vielleicht schon nicht mehr sieht, weil er sie so oft gemacht hat oder so. Bei mir war es dann nach 4 Jahren eigentlich eine freiwillige Entscheidung zu sagen, okay, das waren 4 Jahre, die haben sich angefühlt wie fast wahrscheinlich das Doppelte in der Hinsicht, was wir da alles erlebt haben. Meine Kollegin Miriam Beller und ich, wir haben dort die sehr intensive Zusammenarbeit gehabt und sind auch sehr gute Freunde geworden und haben dann auch ein Buch über diese Zeit geschrieben, weil da einfach so viel vorgefallen ist und wir das dokumentieren wollten, wie sich Russland selbst innen entwickelt sozusagen, und deswegen heißt das Buch auch Russland von innen, während das Land Krieg gegen die Ukraine führt. Und ich habe dann nach 4 Jahren eben entschieden, gut, das war mal ausreichend Diktatur. Ich möchte auch wieder ein bisschen in die Normalität zurückkehren. Habe dann also einen Wechsel vollzogen zurück in die Redaktion in Wien und habe das auch als sehr bereichernd empfunden, mal wieder sozusagen ins Mutterschiff zurückzukehren, die Kolleginnen und Kollegen, mit denen man sonst nur übers Telefon zu tun hat, dann auch mal wieder mehr zu sehen. Und ich glaube, das ist immer ganz wichtig, dass man sich dazwischen mal wieder einnordet. Und ja, gut 2 Jahre danach ist es dann für mich nach Budapest gegangen.
3: Also noch kurz, bevor wir dann, ich glaube, man muss schon erwähnen, Sie sind ja im Dezember 22 ausgezeichnet worden als österreichischer Journalist des Jahres, glaube ich, in Bezug auf Ihre Russland-Korrespondenz.
2: Das ist wahr.
3: Also Gratulation, ich glaube, das kann man dadurch sehr
4: positiv unterstreichen. Es gab da noch einen anderen Preis, nicht? Es gab 2 Preise.
3: Gab es mehr? Also ich habe jetzt den konnte ich mich jetzt erinnern. Da habe ich recherchiert, bei dem anderen weiß ich jetzt gar nicht.
2: Ich fühle mich sehr geehrt, dass Sie meine Preise hier so hervorstreichen. Ich glaube, es ist aber wichtig, dass man da, dass man sich auf die eigentliche Arbeit besinnt. Ja. Es war total schön, dass unsere Arbeit dann auch wirklich, ich meine, das war auch für uns eine Ausnahmesituation. Mehr oder weniger über Nacht sind wir zu sowas wie Kriegsreportern geworden, ohne aber eigentlich im Kriegsgebiet zu sein. War auch eine schräge Situation, dann auch noch mit der herrschenden Militärzensur. Und diese Arbeit war plötzlich ein Millionenpublikum, das wir hatten. Und man kommt dann nach Monaten, die man in Russland da irgendwie verbringt, und dort ist man ja logischerweise Ausländer und keiner kennt einen und so weiter, und man geht einfach seinem Alltag nach, so gut wie möglich. Und dann kommt man das erste Mal nach Wien zurück und es erkennen einen wirklich die Leute auf der Straße, und man wird zum Teil angesprochen. Nicht, dass das jetzt auf Schritt und Tritt passiert wäre. Ich glaube, auch da muss man bodenständig bleiben, aber das war schon sehr besonders. Hat aber vor allem einfach Freude gemacht, dass unsere Arbeit dann einfach ein so ein breites Publikum bekommen hat. Dann hat man auch immer wieder gewusst, okay, dafür machen wir es, und das war extrem schöne Wertschätzung.
4: Noch eine Frage zum Alltag. Es sind ja nicht nur Juroren, die Aufmerksamkeit den Auslandskorrespondenten entgegenbringen, sondern auch Geheimdienste. Mhm. Gab es da irgendwie Beobachtungen oder den Verdacht, dass Sie da unter Überwachung stehen? Hatten Sie Kontakt zu Dissidenten, Nawalny oder andere?
2: Das ist in Russland eine sehr relevante Frage gewesen, und ist es sicher nach wie vor. Ich glaube, man musste immer davon ausgehen, dass man überwacht wird. Wie genau das passiert, war aber nicht klar. Und genau in dieses Unwissen ist ja eigentlich die größte Macht, die dieser Staat dann über dich hat, weil du dir halt dann mehr Gedanken machst darüber, was du wo mit wem besprichst. Es gab schon einmal eine Situation, in der ich wirklich auch mal eine, das klingt jetzt fast schon so altmodisch, aber wirklich eine Schallplatte aufgelegt habe, um ein Gespräch mit einer Bekannten zu führen in meiner Wohnung, das dann vielleicht nicht so gut abhörbar ist. Aber das war dann schon vielleicht ein bisschen aus dem Bereich der Paranoia, die man durchaus entwickeln kann. Ich habe mich dann irgendwo auch aber damit abgefunden, dass ich davon überzeugt war, dass ich nicht ausreichend interessant bin, um jetzt ein Rudel an irgendwelchen Menschen, die man sich so vorstellt, mit Kopfhörern, die dann vielleicht meine Gespräche abhören, um so ein Rudel zu beschäftigen. Ich glaube, die Überwachung funktioniert eher anders heutzutage. Meine Erfahrung war, dass ich jetzt nicht auf dem Weg zum Supermarkt irgendwie eine Beschattung oder so erwarten musste. Das ist nicht passiert. Aber wenn ich aus Moskau hinausgereist bin, wir haben auch während des Krieges viele Reisen in die Regionen gemacht, nach Sibirien oder auch in den fernen Osten bis nach Vladivostok. Und auf diesen Reisen bist du natürlich ein, sagen wir mal, aufsehenerregendes Objekt. Du hast erstens schon einmal mit deiner Ticketbuchung deine Passdaten abgegeben. Selbst wenn du einen Zug buchst in Russland, musst du deine Passdaten angeben, beim Flugzeug sowieso. Und so war es dann auch einmal so, dass in der Stadt Ulan-Ude, das ist am Baikalsee, kurz nach der Flugzeuglandung, wir wollten dort ein bisschen über die Auswirkungen der vielen gefallenen Soldaten, die da zurückkehren in Särgen aus der Ukraine, wollten wir darüber berichten. Und kurz nach der Landung, ich gebe mein Handy aus dem Flugmodus, bekomme ich dann einen Anruf von einer unbekannten Nummer. Da wurde ich gefragt, ob ich jetzt der und der sei. Sage ich, ja, das bin ich. Ja, ich habe mich dann in der Ankunftshalle bei einem Polizeibeamten zu melden. Dann bin ich da also ausgestiegen und ist dann tatsächlich in der Ankunftshalle vom Flughafen eine Polizeibeamte mit einer sehr ausladenden Schirmmütze gestanden und hat mich dann ausgefragt. Und das waren relativ harmlose Fragen. Es war ein kurzer Fragebogen und das Gespräch war dann beendet, nachdem sie die Worte gesagt hat, willkommen in Sibirien. Aber so willkommen fühlt man sich dann nicht, weil man natürlich weiß, aha, die schauen da sehr genau auf mich. Und das sind dann so die Drehs gewesen oder die Drehreisen, bei denen man sich vielleicht ein- oder zweimal zu oft umdreht auf der Straße, während man mit dem Kameramann Bilder aufnimmt. Und wo man sich auch durchaus versucht, mit Dissidenten eher in nicht öffentlichen Orten zu treffen, die nicht unbedingt Aufsehen erregen, auch weil man die Personen selber schützen möchte. Es geht ja weniger um mich, ich kann da abreisen, aber die Menschen, die bleiben dort. Und wir haben viele mutige Menschen interviewt. Ich würde sagen, sie werden immer weniger, aus auch verständlichen Gründen, weil natürlich die Repressionen ein enormes Ausmaß erreicht haben. Jetzt haben wir bald Duma-Wahlen, also Parlamentswahlen in Russland, wenn man das überhaupt noch Wahlen nennen kann. Es ist eher eine Abstimmungsveranstaltung. Aber die letzte oppositionelle und kriegskritische Partei Jabloko wurde gerade verboten und ausgeschlossen von den Wahlen. Wir haben das alle gehört in den Nachrichten. Und das ist eigentlich nur so bisschen die Tendenz, die sich da weiter fortsetzt. Damals war es, als Alexei Nawalny noch am Leben war, war das natürlich ein großer Anker noch für die Opposition, dass sich da dieser Putin-Gegner sogar noch im Gefängnis kritisch zu Wort gemeldet hat. Ja, wir wissen, dass das dann mit seinem Ableben, das wahrscheinlich ein Mord war, ein Ende gefunden hat. Und so blicke ich jetzt nicht mit großer Hoffnung auf die nächste Zeit, was die russische Zivilgesellschaft betrifft, weil ich glaube, dass die dass eigentlich jegliche Bestrebungen, Putins Regime irgendwie zu bekämpfen, selbst schon so effektiv bekämpft wurden, dass ich mir da nicht allzu viel erwarte für die nächste Zeit.
1: Herr Krisay, bevor wir weitermachen, wir haben Sie ja gebeten, zwei Musikstücke uns zu senden. Welche soll jetzt dran?
2: Ich glaube, ich habe von Falco Junge Römer mir gewünscht.
1: Und wieso?
2: Naja, als Österreicher ist man natürlich bei Falco, das ist sozusagen, hat man gar keine Erklärungsnot, sondern das ist fast schon Pflicht, denke ich. Also ich bin großer Falco-Fan und habe mir gedacht, das Lied nehme ich mit. Und ja.

0: Liebe Zuhörerinnen und Zuhörer, wir haben jetzt das Lied Junge Römer von Falco eingespielt, auf Wunsch von ORF-Korrespondenten Paul Krisei, der hier mit uns im Raum sitzt. Und meine nächste Frage wäre, da wir jetzt relativ lange über Russland gesprochen haben, wieso Ungarn und wieso Osteuropa-Korrespondent?
1: Das ist eine sehr gute Frage. Ich würde sagen, das hat sich so ergeben. Ich habe, wie ich schon vorher erzählt habe, nach meiner Zeit in Russland einmal ein bisschen Zeit gebraucht, auch in Wien, um mich auch ein bisschen mal wieder zu akklimatisieren. Habe dann aber recht schnell gemerkt, es zieht mich doch wieder nach draußen. Und wie es der Zufall so wollte, hat sich dann ergeben, dass die Stelle in Budapest frei wurde mit der Pensionierung von meinem Vorgänger Ernst Gellex. Und Budapest ist für den ORF historisch immer ein wichtiger Standort gewesen. Es gibt seit über 25 Jahren ein ständiges Korrespondentenbüro hier. Das ist eigentlich bei keinem anderen deutschsprachigen Medium so. Hat natürlich auch historische Gründe, wenn man so will, dass diese beiden Länder ganz einfach eng miteinander verflochten sind. Aber der ORF berichtet aus Budapest oder aus diesem Korrespondentenbüro nicht nur über Ungarn, sondern auch über andere Länder. Also ich bin zuständig, das ist eine ganze Liste an Ländern, Polen, Slowakei, Tschechien, Rumänien, Moldau und eben Ungarn. Da kommt also einiges zusammen. Aber wie es der Zufall so wollte, hat mich Ungarn jetzt mal die ersten Monate schon ganz gut beschäftigt.
0: Genau, ich wollte ja fragen, Sie sind ja seit dem 1. Dezember letzten Jahres hier. Das war ja nicht unbedingt eine ruhige Phase. Wie haben Sie das Absolut. Alles erlebt?
1: Ja, es war spannend. Ich glaube, wir haben es alle mitbekommen. Diese Story, die hätte man sich, glaube ich, stärker gar nicht ausdenken können, dass tatsächlich dieser Machtwechsel im April passiert. Ich habe selber auch nicht drauf getippt, bin aber ja eben erst mit Dezember hierher gekommen. Das war natürlich einmal so ein, sagen wir mal, ein Sprung ins relativ kalte Wasser. Einerseits mit der ungarischen Sprache zu versuchen, warm zu werden. Spoiler, das hat noch nicht so gut funktioniert, aber ich arbeite dran. Andererseits aber auch natürlich inhaltlich mich in das Land und ins politische Geschehen einzuarbeiten und zu verstehen, wo bin ich da eigentlich? Weil so nah Ungarn eigentlich ist, so wenig, glaube ich, wissen viele Menschen in Österreich wirklich darüber, abgesehen von den vielen damals noch Orban-Schlagzeilen, die man ständig mitbekommen hat. Und man wusste irgendwie, oh, es ist schwierig. Mir war aber nicht klar, bis zu welchem Grad eigentlich die von der Fidesz kontrollierte Propagandamaschine auch wirklich in den Köpfen sich verankert hat. Das war zumindest mein Eindruck, wie ich dann im Wahlkampf auf sehr vielen Wahlveranstaltungen beider Parteien war und gerade natürlich bei Fidesz-Veranstaltungen habe ich sehr oft festgestellt, dass die Leute ziemlich stark natürlich diese Sprüche wiederholen, die sie entweder auf Fidesz-Wahlplakaten gelesen haben, also stoppt den Krieg und generell sei Peter Madja von Brüssel oder gar Manfred Weber höchstpersönlich finanziert, was immer für mich sehr lustig war, weil ich mir immer gedacht habe, im Rest von Europa kennt, glaube ich, keiner Manfred Weber so gut oder vielleicht sagt er jemandem was, aber in Ungarn war der Mann sehr präsent, gegen seinen eigenen Willen. Jedenfalls habe ich immer wieder festgestellt, wenn ich mit so überzeugten Fidesz-Wählern geredet habe, dass die sehr ähnliche Antworten gegeben haben, wie auch Anhängerinnen und Anhänger,

0: gut das funktionieren kann, das, glaube ich, soll uns allen eine Warnung sein in Europa. Und das ist nichts, was eigentlich was sozusagen ein originär ungarisches Phänomen wäre, sondern das sieht man in vielen Ländern. Und es hat mich aber durchaus beeindruckt, dass das so war und dass ich immer wieder, dass man gemerkt hat, okay, ja, da hat wirklich, da haben 1,5 Jahrzehnte an Propaganda wirklich was verändert im Denken vieler Menschen. Gleichzeitig war aber auch spürbar, dass die Basis von der Fidesz, dass die einfach nicht mehr so stark sein kann. Und ich habe mich immer wieder wie auf einem anderen Planeten gefühlt, wenn ich auf diesen Fidesz-Wahlveranstaltungen war, wo Orban dann aufgetreten ist, die dann meistens auch mit dem obligatorischen Größenvergleichsfoto danach kamen auf Social Media, dass jetzt da viel mehr Menschen in, weiß ich nicht, Duno Uivaros waren bei der Orban-Kundgebung als bei der Magyar-Kundgebung. Aber jeder wusste ja, das waren aber verschiedene Plätze und dort schaut es mehr aus und dort schaut es weniger aus. Aber irgendwie war schon klar, was ich meine mit man fühlt sich wie auf einem anderen Planeten. Es war klar, dass sehr viele dieser Events völlig orchestriert waren. Das hat so weit geführt, dass ich dann zum Teil schon die Teilnehmenden auch irgendwie erkannt habe, weil das oftmals dieselben Leute waren. Gerade auch so diese Krawallmacher, die dann immer wieder Heura Fides geschrien haben dazwischen, und dann habe ich versucht, mit denen zu reden, und die wollten dann partout nicht mit Journalisten sprechen, was selten vorkommt bei Kundgebungen, wo ja die Leute eigentlich hingehen, um zu zeigen, hey, ich unterstütze da jemanden. Und ich glaube, das waren nur so Versatzstücke aus dieser Zeit. Diese Wahlkampfzeit war unglaublich intensiv, auch in der Berichterstattung. Das Interesse für eine ungarische Parlamentswahl war, glaube ich, selten in der Geschichte so groß, auch weil es zufällig ein Wahljahr war, in dem ganz wenige andere internationale relevante Wahlen stattgefunden haben. Und so war ja, wie wir wissen, die halbe internationale Presse auch vertreten. Und so auch wir. Und das war sicher die absolut phänomenalste Story. Allein einfach nur als sozusagen vom Storytelling her war es natürlich wahnsinnig spannend. Ich möchte es gar nicht politisch jetzt unbedingt bewerten, auch wenn ich mich natürlich auch gefreut habe für die Ungarinnen und Ungarn, die sich wahnsinnig gefreut haben. Natürlich nicht alle, aber wir erinnern uns an Budapest am 12. April in der Nacht, wo die ganze
1: Wo waren
0: Innenstadt
1: Sie
0: zu einer
1: eigentlich?
0: Partyzone wurde. Gute Frage. Ich war sowohl bei der Fidesz-Wahlparty unter Anführungszeichen, als auch bei der Tisza-Wahlparty. Das heißt, ich habe zuerst, meine Kollegin Miriam Beller, mit der ich auch schon in Russland berichtet habe, die inzwischen auch wieder aus Wien berichtet, die hat mich verstärkt. Ich bin ja sonst so ein bisschen eine One-Man-Show hier, abgesehen von meinem exzellenten Team, mit dem ich, also ohne das sowieso nichts ginge, und die wahnsinnig wichtige und tolle Arbeit im Hintergrund leisten. Das sind unsere Kameraleute, das ist unsere Producerin. Wir sind jedenfalls, wir haben uns aufgeteilt. Miriam war auf der Tissa-Wahlkundgebung und hat dort das Wahlergebnis erwartet, und ich habe dasselbe gemacht auf der Fidesz-Kundgebung. Und wir hatten da Doppelschaltungen, wo wir beide im Bildschirm standen, und das Bild hätte nicht unterschiedlicher aussehen können. Es waren ja dann relativ schnell schon die ersten Ergebnisse klar, und die haben einen Erdrutschsieg schon einmal vorausgesagt. Und während hinter Miriam die Leute so zu schreien begonnen haben, zu feiern begonnen haben, dass sie gar nicht mehr gehört hat, was der Moderator fragt, und eigentlich, es war Wahnsinn, die Stimmung. Ich habe das nur so währenddessen in meinem kleinen Horcherl mitbekommen, und ich konnte es natürlich nicht sehen. Währenddessen stand ich auf einer, ja, in Begräbnisstimmung, auf einer halbleeren, mit Bierbänken versehenen Veranstaltung, auf der Orban letztlich nicht einmal sich wirklich vor die Öffentlichkeit gestellt hat. Er hat das also nicht auf der Bühne gemacht, die draußen vorbereitet war, sondern hat es dann drinnen vor ausgewählten Verbündeten und auch nur vor ausgewählten Medien gemacht. Wir wurden da nicht reingelassen. Wir hatten nicht den richtigen Badge. Jedenfalls waren das Eindrücke, die, ja, die waren, das war dann, es war für mich dann auch schwierig, weil ich bin den halben Abend dort gewesen und musste die ganze Zeit Live-Schaltungen machen und habe mir die ganze Zeit nur gedacht, ich möchte auf diese Party, ich möchte verstehen, wie die Stimmung da drüben gerade ist. Ich habe nur die Feuerwerke im Hintergrund ein bisschen gehört, aber es war wirklich tote Hose. Und danach habe ich mich dann aber durchgekämpft,

0: bin aufs andere Donauufer gefahren, habe mich durchgekämpft durch die Menschenmassen. Wir hatten dort auch zeitweise ein Studio eingerichtet, direkt auf dem BAM-Rockpart und somit direkt gegenüber vom Parlament und waren eigentlich zufällig da exakt auf der Straße, auf der sich alles abgespielt hat. Und wenn ich eins bereue, dann ist es, dass ich nicht bis 4 oder 5 in der Früh da irgendwie dabei war, nicht mal um mitzufeiern, aber einfach um es zu beobachten. Mhm. Ich musste dann nämlich noch einen Beitrag fertig machen und musste dann am nächsten Tag natürlich auch schon in der Früh live schalten. Mhm. Aber die Stimmung, die war schon einzigartig.
1: Vielleicht noch einen Schritt zurück. Was haben denn während des Wahlkampfs die Tissa-Anhänger für Sie einen Eindruck gemacht? Also Sie haben eben die Fidesz-Propagandawirkung irgendwie geschildert, aber wie sind die Tissa-Leute Ihnen gegenübergetreten?
0: Ich habe da immer sehr stark versucht, meinen eigenen Eindruck zu hinterfragen, weil, also ehrliche Antwort, die haben wirklich hoffnungsvoll gewirkt. Die haben auch so gewirkt, als hätten sie einen Grund, dass sie hier sind, und es hat ihnen niemand irgendwie angeschafft, hierher zu kommen. Davon gehe ich auch tatsächlich aus, dass das der Fall war. Davon können wir generell ausgehen. Aber ich habe mich dann immer gefragt, sehe ich das vielleicht selbst schon mit so einer bisschen rosaroten Brille, weil man ist natürlich, wir sind als Journalisten zur Objektivität verpflichtet. Das kann immer nur eine Bemühung sein. Völlige Objektivität ist wahrscheinlich nicht möglich. Aber ich habe schon stark gespürt, dass das eine Bewegung ist, die wirklich, wirklich eine eigene Kraft in sich hat. Und wenn in Kleinstorten wie Yassapati oder Shuishap, die mir davor überhaupt nicht bekannt waren und die auch sonst, glaube ich, außerhalb von Ungarn nicht unbedingt bekannt sind, aber wenn in solchen kleinen Ortschaften dann Hunderte von Leuten zum Teil um 10 Uhr morgens an einem Arbeitstag kommen, weil Peter Madjer auf seinem Pritschenwagen auftritt, dann ist das schon beeindruckend. Mhm. Und das hatte eine Kraft, der man sich schwer entziehen konnte, weil man sieht einfach selten solche Bewegungen, die scheinbar wirklich sozusagen bottom-up von unten her sich mobilisieren und zusammenfinden und diese Botschaft der Hoffnung und wir wollen da was Neues aufbauen, die war völlig konträr zu dem, dass ich auf der Fidesz-Veranstaltung immer nur gehört habe, was sie nicht wollen. Und also kein Krieg und kein Brüssel und so weiter. Also ich glaube, da hat einfach das Zukunftskonzept gefehlt. Das haben wir alle gemerkt dann. Das hat dann auch Fidesz gemerkt. Wahrscheinlich haben sie es auch schon früher gemerkt, aber haben halt weitergemacht, weil das war wohl das eine System, das funktioniert hat. Und die Wahl davor, 2022, konnte man ja noch sehr gut mit dieser außenpolitischen Karte gewinnen, dass man den Ukraine-Krieg zum zentralen Thema macht. Aber das hat ganz offensichtlich nicht mehr funktioniert. Und das war nicht sehr überraschend, wenn man sich anschaut, wie die wirtschaftliche Lage war, wie die Korruptionsthemen einfach auch die Leute schon gestört haben. Übrigens, die Korruption war so für mich auch interessant, wenn man die Fidesz-Leute, die Fidesz-Unterstützerinnen und Unterstützer darauf angesprochen hat. Ja, aber wie ist das mit den Korruptionsfällen, die es da doch gab? Ja, das haben die gar nicht abgestritten, sondern das war dann meistens so, ja, es sind ja sowieso alle korrupt. Und dann nehme ich lieber die ich kenne, denen vertraue ich mehr. Das ist etwas, was ich auch in Russland oft gehört habe tatsächlich, bei Wählern von der Putin-Partei.
2: Genau, also das habe ich auch öfters gelesen auf Social Media. Es sind eh alle Politiker korrupt. Also wo ist das Problem? Und ich habe verstanden, naja, aber ich meine, die Bürger und Bürgerinnen können sich auswählen, wen sie wollen. Und dann ist es doch einmal gut, wenn jemand sagt, okay, wir haben ein Problem mit der Korruption, weil das dem Staat Geld kostet. Ich meine, man muss den Leuten erklären, das ist ihr Geld. Ja, also die Fidesz-Partei hat nicht Zugriff auf staatliche Ressourcen und die haben das aber gemacht. Ne? Das ist halt wirklich auch ein Problem. Aber ich finde es spannend, ich finde gerade dieser Wahlabend war für uns ja wirklich alle, ich glaube, man hat es gar nicht gemerkt, wie belastend das war eigentlich zu Beginn. Also wir haben die Wahl 2022 miterlebt, wo wir sehr viel Hoffnung hatten. Da hat sich die Opposition auch versucht, irgendwie auf die Beine zu stellen, zusammenzukommen mit allen Schwierigkeiten. Da war auch sehr viel Hoffnung da und dann ging das daneben. Und dieses Mal habe ich gemerkt, bei uns war es halt dann so, dass wir sehr vorsichtig waren. Man hat schon gemerkt, es tut sich was. Korruption ein wichtiges Thema. Es war dann, das Militär hat, dann gab es dann schon auch so Whistleblower und die Lehrer sind ja schon vorab mit den Schülern schon auf der Straße gestanden. Man hatte gemerkt, die Universitäten waren unzufrieden. Also da gab es ja viele Sachen. Also ich musste sagen, bis zum Schluss habe ich im Kopf gehabt, das kann daneben gehen, das kann daneben gehen, das kann daneben gehen. Und wie die ersten Resultate reingekommen sind, habe ich gedacht, okay, lese ich das jetzt richtig? Ja? Ist das jetzt richtig? Weil eben so viele Stimmen für TISA kamen und ich wollte sicher gehen, dass ich das richtig verstehe. Und dann kam wirklich der Moment, wo man gemerkt hat, es ist ein eindeutiger Wahlsieg. Das war wirklich dann der Moment, wo er auf einmal gemerkt hat, es ist geschafft.
0: Ja, absolut. Ich hatte übrigens dieselbe Angst, nämlich es ist nichts schlimmer, als wenn du als Korrespondent, der vor vielleicht einer Million Zuschauer in der Zeit im Bild 1, wenn du den falschen Wahlsieger zum Sieger erklärst. Also das war für mich ein ziemlicher Zittermoment und ich habe mich die ganze Zeit, also die Tage davor, versucht fieberhaft darauf vorzubereiten, welche Konstellationen kann es geben, weil wenn es nicht so eindeutig gewesen wäre, dann hätten auch noch andere, also hätten es vielleicht noch sogar die Auslandsstimmen na, am Ende, das hätten wir erst später erfahren natürlich, aber den Ausschlag geben können. In gewisser Weise muss ich sagen, zum Glück war es nicht so, es war zum Glück eindeutig, weil es dann zumindest leicht zu interpretieren war, nämlich während die Schaltung schon lief und ich stand da mit meinem iPad und habe da irgendwie die Seite vom Wahlkomitee aktualisiert. Und ich muss dazu sagen, für mich natürlich als sozusagen sehr frisch erst angekommener, war das noch einmal umso beeindruckender, was da alles passiert. Mhm. Ich habe den sozusagen langen Weg oder auch sicher Leidensweg von vielen nicht geteilt. Aber ich sehe es auch als Vorteil, also ein bisschen mit frischen Augen zu sehen und jetzt gerade ein ganz anderes Umgang kennenzulernen, als ich es mir jemals erwartet hätte, nämlich eins mit Leuten wie zum Beispiel vor kurzem beim Friseur und der sagt, ja, ich bin ganz einfach wieder stolz, Ungar zu sein. Das ist etwas, was man oft hört. Sind vielleicht auch noch ein bisschen die politischen Flitterwochen, die da mitschwingen und das wird sich vielleicht dann auch nach den ersten 6 Monaten im Amt dann der neuen Regierung auch ein bisschen aufhören und auch jetzt gibt es schon zu Recht kritische Stimmen. Ich glaube, es ist wichtig, dass man kritisch hinschaut, auch natürlich für uns als Berichterstatter. Da werden wir natürlich weiter drauf schauen, aber sehr vieles passiert in erstaunlich schneller Geschwindigkeit. Das ist nicht immer nur gut, aber es passieren schon auch Dinge, die man aus Sicht der Rechtsstaatlichkeit schon mal sicher begrüßen muss und die auch sicher Verbesserungen bringen für Menschen. Aber klar, auch Selbstdarstellung ist ein Problem und auch Facebook-Politik, wie wir sie beim Ministerpräsidenten sehen. Da, glaube ich, lohnt sich's, einen kritischen Blick drauf zu werfen, was sicher auch in Zukunft der neue öffentlich-rechtliche Rundfunk in Ungarn auch tun wird. Mhm. Hoffe ich zumindest.
3: Hat sich etwas für Sie persönlich geändert seit den Wahlen oder seit es die neue Regierung gibt?
0: Im Bereich meiner Arbeit auf jeden Fall, weil wir haben jetzt erstmals wirklich ziemlich, ziemlich professionelle Pressestellen, Pressemitarbeiterinnen in den Ministerien. Professionell, damit meine ich, man wird nicht aufgrund der Angehörigkeit zu irgendeinem Medium schon mal ausgeschlossen von Pressekonferenzen. Das ist dem ORF in der Vergangenheit regelmäßig passiert und das ist, glaube ich, braucht man keinen Hehl daraus machen, dass das politisch motiviert war. Und das ist natürlich ein viel leichteres Arbeiten. Und da sehe ich eine Offenheit, die es da bisher einfach nicht gegeben hat, wenig überraschend. Und ansonsten ist, was für mich wieder spannend ist, die Geschichte, dass sozusagen das Regime von Viktor Orban abgewählt wurde und jetzt plötzlich überspitzt formuliert wieder Freiheit regiert und Ungarn ist wieder zurück und so weiter. Das ist eine eigentlich sicher aus der Sicht von vielen sehr positive Geschichte. Und interessanterweise sind die positiven Geschichten die sich nicht so gut verkaufen wie die negativen. Also die Orban-Schlagzeilen, die haben uns immer mehr beschäftigt als jetzt eine positive oder eine Reform, die jetzt irgendwie beschlossen oder verkündigt verkündet wurde. Und das ist, glaube ich, auch ein Punkt, wo man auch natürlich die Medienlogik hinterfragen muss, aber letztlich auch die Logik von, worauf klicke ich eher. Und ich glaube, wir brauchen sicher viel mehr konstruktive News. Und da gehört auch dazu zu erzählen, wie funktioniert denn jetzt ein Umbau, ein Rückbau von einem ehemals rechtsstaatswidrigen System hin wieder zur Konformität mit EU-Regeln und so weiter. Ja, das mag manchmal auch ein bisschen langweilig dann wirken. Und trotzdem ist es, glaube ich, wichtig, da auch weiterhin genau drauf zu schauen. Es ist nämlich so, dass ja auch Österreich sicher nicht davor gewahrt ist, dass rechtsstaatliche Standards abgebaut werden oder dass ein öffentlich-rechtlicher Rundfunk in seiner Unabhängigkeit beschnitten wird. Das sind alles ganz reale Gefahren, die sind da. Und Ungarn ist jetzt ein Beispiel, wo man sieht, wie geht denn das dann in die andere Richtung? Und das finde ich faszinierend. Auch wenn es vielleicht nicht immer so viel Klicks oder Aufmerksamkeit erzeugt, aber ganz, ganz spannend, diese Entwicklungen jetzt zu sehen und sozusagen Zeuge davon zu sein.
2: Auch gerade im Medienbereich, weil wir hatten ja dieses schöne Bild, ich habe das also so im Hinterkopf, dieser schwarze Bildschirm mit der weißen Schrift, ja, also die staatlichen Medien haben gelogen. Und das wird das ganze System umgestellt. Also ich bin jetzt auch, es war ja so, auch im Bekanntenkreis, ist mir zumindest gesagt worden, ich schaue nicht mehr Fernsehen. Also ich schaue zumindest kein staatliches Fernsehen oder keine Nachrichten aus dem staatlichen Fernsehen, weil da kommt eben nur Unwahrheiten. Und jetzt muss das eben auch neu aufgestellt werden. Das ist ja auch nicht so einfach. Also man braucht einmal das Personal, man braucht die Journalisten, Journalistinnen, die eben auch dementsprechend recherchieren und eben auch Themen aufarbeiten. Und das muss eben das ganze System funktionieren dazu. Also das wird auch noch spannend werden, was sich in dem Medienbereich in Ungarn tut.
0: Absolut. Und es soll auch nicht in die andere Richtung ausschlagen. Genau. Wäre jetzt auch nicht richtig.
2: Also es soll Neutralität irgendwie versucht. Und wir wissen alle, das ist ein bisschen schwierig, wird ja auch in Österreich kritisiert, ist der ORF neutral oder nicht. Ich meine, es gibt so diese Diskussionen. Manchmal wird der ORF ja auch angegriffen, also uns, also weil es eben politische Ideen gibt dazu, dass man eben auch den ORF hier abbauen möchte oder schwächen möchte. Und ich meine, das ist eben die Schwierigkeit. Ne? Wie stellt man sicher, egal jetzt, ob in Ungarn oder Österreich, dass eben Medien
1: oder in Deutschland,
2: oder in Deutschland eben unabhängig recherchieren können und Unabhängigkeit haben, um eben auch neutral hier Medien, also Nachrichten das vermitteln zu können.
1: Also nur zwischendurch, der Mitteldeutsche Rundfunk stellt auch schwarze Tafeln mit weißer Schrift schon ins Internet und nimmt schon vorweg sein eigenes Ende, wenn die AfD die Wahlen in Sachsen-Anhalt gewinnen
0: Im sollte. Sinne eines Warnsignals zu sagen,
1: ja, im das, Sinne eines das Warn, blüht ja, euch. Mhm. Aber man weiß auch nicht, wie sowas ankommt. Ne? Mhm. Also ob das nicht ein Verstärker ist in die andere Richtung.
0: Ich glaube, das Streben nach Unabhängigkeit, das ist etwas, das wird ein Kampf sein, den man ganz einfach auch ausfechten muss, weil wir sehen ja, wie es ist, wenn es diese öffentlich-rechtliche Medienlandschaft nicht gibt, wenn der Staat direkten Einfluss nehmen kann oder auch politische Parteien ganz direkten Einfluss und Kontrolle auch ausüben können über die Medien. Das endet aus meiner Erfahrung immer schlecht. Mhm. Und ja, deswegen glaube ich, ganz egal, von welchem Land wir sprechen, da ist Deutschland ganz genauso ein Beispiel. Mhm. Das ist sicher sehr, sehr wichtig. Und es ist vor allem wichtig, dass die Menschen das auch so sehen. Weil ja, ich bin Journalist und beschäftige mich mit dem Thema. Aber schauen wir in andere Länder, wie zum Beispiel jetzt, ich war gerade vor kurzem in Rumänien, da ist immer noch fast die Hälfte der Bevölkerung statistisch gesehen auf TikTok und bezieht dort auch ihre Nachrichten. Und das hat sich ja dort auch schon bei vergangenen Wahlen ausgewirkt, dass dann sehr einfach Einfluss genommen wurde, dass man sozusagen Einfluss nehmen konnte auf den Wahlkampf. Wurde Russland ja verdächtigt, einen eigenen Kandidaten zu pushen. Das sind alles Dinge, die werden recht real, sobald es ganz einfach keine Informationen mehr gibt, auf die sich alle so irgendwie halbwegs einigen können. Das heißt ja nicht, dass alles richtig ist, was im Öffentlich-Rechtlichen gesagt wird, aber es ist zumindest im Idealfall ordentlich recherchiert nach gewissen Standards. Und
3: das ist ein gemeinsamer Ausgangsbasis sozusagen.
0: Genau.
3: Was würden Sie denn bei der Umstrukturierung den Leitern oder Mitarbeitern raten, wenn sie dürften?
0: Bei den öffentlich-rechtlichen Medien in Ungarn?
3: Genau.
0: Boah, ich glaube, ich wäre sehr überfordert, jetzt einen Berater hier zu spielen. Ist, glaube ich, auch nicht meine Rolle. Ich sehe, dass sehr viele durchaus talentierte und integere Menschen jetzt in wichtige Positionen kommen, die in vielen Fällen von unabhängigen, kleineren ungarischen Medien kommen. Und das ist ein Signal, das ich mal vorsichtig positiv sehe. Ich glaube, die Qualität, ja, man könnte sagen, sie kann fast nur besser werden. Trotzdem, ich glaube, das ist eine schwierige Übung, weil man kann sehr leicht, glaube ich, eben erstens das Pendel auch in die andere Richtung ausschlagen lassen. Plus, es geht jetzt sicher darum, die Man- und Woman-Power zu finden, um sehr viele Jobs, die da meines Wissens frei geworden sind, wirklich zu besetzen und kompetent zu besetzen. Wir haben jetzt auch tatsächlich, sind gerade im Prozess, da auch eine Reportage drüber zu machen und versuchen da reinzukommen und wollen unbedingt auf der Kunigunda-Straße beim öffentlich-rechtlichen Rundfunk in Budapest eine Reportage machen über diesen Neustart, der da gerade stattfindet. Wenn ich mit den Leuten dann dort geredet habe, dann bin ich schlauer, aber derweil habe ich es noch nicht getan und kann mir nur vorstellen, dass es gerade enorm viel Arbeit ist und dass die gerade alle Hände voll zu tun haben, diesen Sendestart wirklich erfolgreich zu bewältigen. Und das ist ja nur irgendwie der erste Schritt. Dann geht es darum, eine Qualität aufzubauen und vor allem das Vertrauen wieder zurückzugewinnen. Und die Leute müssen sich, glaube ich, gerade noch ein bisschen auf die Zunge beißen, wenn sie sagen, ich höre mir jetzt die Sendung auf Radio Kossuth an oder so, weil der Ruf von diesen Medien halt in den vergangenen Jahren ziemlich zerstört wurde und das wird, glaube ich, eine große Herausforderung. Also kann ich die Kolleginnen und Kollegen nur bewundern, die daran beteiligt sind.
3: Als abschließende Frage, wie entspannen Sie sich? Wie können Sie im Urlaub irgendwann irgendwie ausschalten und nicht an die Nachrichten denken?
0: Es ist immer die größte Herausforderung in Zeiten der ständigen Erreichbarkeit. Ich entspanne am besten am Berg. Ich gehe sehr gerne wandern. Ist vielleicht ein bisschen fast schon stereotypisch für einen Österreicher, aber die Zeit am Berg ist für mich das Schönste. Am besten auch in einer Gegend, wo es möglichst wenig Handyempfang gibt. Dann geht es einem plötzlich viel besser. Und ich glaube auch wirklich, ich kann das, obwohl es meine Arbeit ist, die Nachrichten zu verfolgen oder vielleicht sogar genau deswegen, kann ich es auch allen nur empfehlen, auch immer wieder einen digitalen Detox einzulegen und wenn es nicht sein muss, auch mal das Handy wegzulegen. Es ist wahnsinnig banal, aber ich bin ein großer Anhänger davon, sich da auch wirklich mal immer wieder zu entschleunigen und dann fällt einem die Arbeit danach auch wieder leicht.
3: Ja, vielen, vielen Dank für den Tipp, Paul Krisay. Es hat uns sehr, sehr, sehr gefreut und gegebenenfalls würde ich oder würden wir wahrscheinlich diese Diskussion auch später irgendwann mal fortsetzen. Also vielen Dank.
1: Ja, danke schön.
0: Danke für die Einladung.
2: Gerne.
0: Danke.